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1: Die Nachrichten von SRF um 3 mit Lukas Siegfried. Das US-Militär hat den Iran angegriffen, den zweiten Tag in Folge. Allem Anschein nach betraf es wieder die Küstenstadt Sirik nahe der Straße von Hormuz. Iranische Staatsmedien berichten erneut von Explosionen bei Sirik sowie auf der Insel Qasem. Das US-Militär schreibt, es habe unter anderem militärische Überwachungsinfrastruktur und Luftabwehrstellungen angegriffen. Und zur Begründung heißt es, der Iran habe seine Chance nicht genutzt, die gemeinsame Abmachung über die Waffenruhe zu respektieren und habe nach den US-Angriffen von letzter Nacht erneut ein Frachtschiff in der Straße von Hormuz attackiert. In der Zwischenzeit hat der Iran wieder mit Gegenschlägen reagiert auf die Golfstaaten Kuwait und Bahrain. Die Zahl der bestätigten Todesopfer nach den schweren Erdbeben in Venezuela ist auf mehr als 1400 gestiegen. Das gaben die Behörden am Abend bekannt. In den letzten Tagen gab es mehr als 400 Nachbeben, was die Suche nach Überlebenden erschwert. Laut der venezolanischen Regierung sind inzwischen 1600 internationale Rettungskräfte eingetroffen. Auch die Schweiz ist mit Helferinnen und Helfern vor Ort. Das genaue Ausmaß der Katastrophe ist weiterhin unklar. Tausende Menschen werden noch vermisst. Wir bleiben im Ausland mit zwei Meldungen zu Rücktritten. Serbiens Präsident Aleksandar Vučić sagt, er werde in einigen Wochen zurücktreten. Dann soll es auch vorgezogene Neuwahlen geben. Vučićs Zeit als Präsident geht dem Ende zu. Er könnte aber nach den Wahlen Premierminister werden und so weiter an der Macht bleiben. Und in Argentinien ist der Stabschef im Kabinett von Präsident Javier Milei zurückgetreten. Ihm werden Korruptionsvorwürfe zum Verhängnis. Er soll sich unrechtmäßig bereichert haben. Dann zur Fußball-Weltmeisterschaft. England gewinnt gegen Panama mit 2-0 und holt sich den Gruppensieg. Und Kroatien bezwingt Ghana 2-1 und kommt damit auf den zweiten Rang. Und Ghana schafft es als Gruppendritter ebenfalls in die 16. Finals. Die Wetteraussichten für heute Sonntag. Es wird ein weiteres Mal ziemlich sonnig und heiß mit 33 bis 37 Grad. In den Alpen sind lokale Gewitter möglich. Das waren die Nachrichten von Radio SRF. Verantwortlich Lukas Siegfried.
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1: In der Poesie, in Dialekt Gualser, Elisabeth Mani hält Stab.
2: Speicher. Speichere, was mir behalten wollt. Schütze, dass kein Mäusch dran knagen könnt. Türluft, das soll's noch. Und da war gut, vermindern lassen. Ein sicheres Dach braucht's, dass man unterstehen könnte.

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1: Die Nachrichten von SRF um 4 mit Lukas Siegfried. Das US-Militär hat den Iran angegriffen, den zweiten Tag in Folge. Allem Anschein nach betraf es wieder die Küstenstadt Sirik nahe der Straße von Hormus. Iranische Staatsmedien berichten erneut von Explosionen bei Sirik sowie auf der Insel Qasem. Das US-Militär schreibt, es habe unter anderem militärische Überwachungsinfrastruktur und Luftabwehrstellungen angegriffen. Und zur Begründung heißt es, der Iran habe seine Chance nicht genutzt, die gemeinsame Abmachung über die Waffenruhe zu respektieren und habe nach den US-Angriffen von letzter Nacht erneut ein Frachtschiff in der Straße von Hormus attackiert. In der Zwischenzeit hat der Iran erneut mit Gegenschlägen reagiert auf die Golfstaaten Kuwait und Bahrain. Die Zahl der bestätigten Todesopfer nach den schweren Erdbeben in Venezuela ist auf mehr als 1400 gestiegen. Das gaben die Behörden am Abend bekannt. In den letzten Tagen gab es mehr als 400 Nachbeben, was die Suche nach Überlebenden erschwert. Laut der venezolanischen Regierung sind inzwischen 1600 internationale Rettungskräfte eingetroffen. Auch die Schweiz ist mit Helferinnen und Helfern vor Ort. Das genaue Ausmaß der Katastrophe ist aber weiterhin unklar. Tausende Menschen werden noch vermisst. Auch in Afghanistan hat die Erde gebebt. Ein Beben der Stärke 6,0 hat die afghanische Region Hindu Kush erschüttert. Die Erschütterung war auch im benachbarten Pakistan zu spüren. Berichte über Opfer oder Schäden gibt es noch nicht. Das Beben ereignete sich in einer Tiefe von 100 Kilometern. Im vergangenen Jahr hatte ein schweres Erdbeben in der Region mehr als 2000 Todesopfer gefordert. Dann zur Fußball-Weltmeisterschaft der Männer. Kongo hat sich zum ersten Mal in seiner Geschichte für die K.O.-Phase an einer WM qualifiziert, dank des 3:1-Siegs gegen Usbekistan. Ebenfalls weiter sind Portugal und Kolumbien. Diese beiden Teams spielten gegeneinander 0:0 unentschieden. Und zuvor gewann England gegen Panama mit 2:0, Kroatien bezwang Ghana 2:1. England, Kroatien und Ghana bleiben ebenfalls im Turnier vertreten. Und der Blick aufs Wetter heute Sonntag. Es wird ein weiteres Mal ziemlich sonnig und heiß mit 33 bis 37 Grad. In den Alpen sind lokale Gewitter möglich. Das waren Nachrichten von Radio SRF, verantwortlich Lukas Siegfried. SRF Verkehrsinfo von 4.02 Uhr. Auf der A2 Luzern Richtung Basel ist die Ausfahrt in Höhe Liestal gesperrt nach einem Unfall. Und dann noch in der Westschweiz auf der A1 Genf Richtung Lausanne zwischen Nyon und Gland Verkehrsbehinderung ebenfalls nach einem Unfall.
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1: Die Nachrichten von SRF um 5 mit Lukas Siegfried. Guten Morgen. Den zweiten Tag in Folge greifen die USA den Iran wieder an. Dieser reagiert wieder mit Gegenschlägen. Und in Venezuela steigt die Zahl der bestätigten Todesopfer weiter. Die Rettungsarbeiten nach den schweren Erdbeben sind kompliziert. Das Wetter

0: Erneut sonnig und heiß bei bis zu 37 Grad. Das US-Militär hat den Iran angegriffen, den zweiten Tag in Folge. Allem Anschein nach betraf es wieder die Küstenstadt Sirik, nahe der Straße von Hormuz. Iranische Staatsmedien berichten erneut von Explosionen bei Sirik sowie auf der Insel Keshem. Giselle Ukar von der ARD berichtet.
1: US-Streitkräfte haben nach eigenen Angaben erneut einen Vergeltungsschlag gegen Iran verübt. Dabei wurden mehrere Ziele angegriffen, darunter Luftabwehrstellungen, Drohnenlager und Überwachungsinfrastruktur. Das teilte das zuständige Regionalkommando CENTCOM mit. Grund sei ein vorheriger iranischer Angriff auf einen Frachter gewesen. Der Öltanker unter panamaischer Flagge war auf der Straße von Hormuz unterwegs und wurde britischen Behörden zufolge von einem unbekannten Geschoss getroffen. Es ist bereits der zweite US-Angriff auf den Iran, seit beide Länder ein Rahmenabkommen unterzeichnet haben. Darin war eigentlich eine Waffenruhe vereinbart gewesen. Außerdem sollte der Iran Handelsschiffen eine sichere Durchfahrt durch die strategisch wichtige Wasserstraße gewähren. Auf seiner Online-Plattform Truth Social zeigte sich US-Präsident Donald Trump verärgert. Er drohte damit, die Islamische Republik Iran militärisch zu vernichten. Auch Kuwait meldet in der Nacht zum Sonntag Attacken von Drohnen und Raketen. Wenig später bekennen sich die iranischen Revolutionsgarden zu den Angriffen. Beobachter befürchten eine neue Eskalation in der Region. Das könnte aktuell laufende Verhandlungen zwischen den USA und Iran gefährden.
0: Giselle Ucker. Wir bleiben im Ausland mit zwei Meldungen zu Rücktritten. Serbiens Präsident Aleksandar Vučić sagt, er werde in einigen Wochen zurücktreten, dann soll es auch vorgezogene Neuwahlen geben. Vučićs Zeit als Präsident geht dem Ende zu, er könnte aber nach den Wahlen Premierminister werden und so weiter an der Macht bleiben. Und in Argentinien ist der Kabinettschef von Präsident Javier Milei zurückgetreten. Ihm werden Korruptionsvorwürfe zum Verhängnis. Er soll sich unrechtmäßig bereichert haben. Rund drei Tage nach den verheerenden Erdbeben in Venezuela geht die Suche nach Vermissten weiter. Doch Nachbeben erschweren die Arbeit der Rettungskräfte. Die Regierung des südamerikanischen Landes hat die Zahl der Todesopfer derweil erneut nach oben korrigiert. Michael Wettstein.
2: Von über 1400 bestätigten Todesopfern spricht die venezolanische Regierung inzwischen. Außerdem seien mehr als 3000 Menschen verletzt worden und fast gleich so viele hätten ihr Zuhause verloren. Das sagte der Präsident der Nationalversammlung, Jorge Rodriguez. Doch das wahre Ausmaß der Katastrophe ist weiterhin unklar. Während die Regierung von hunderten Vermissten spricht, sind auf einer extra für die Suche nach Vermissten eingerichteten Internetseite mehrere 10.000 Menschen als vermisst aufgeführt. Die UNO geht davon aus, dass 7 Millionen Menschen vom Beben betroffen sein dürften. Derweil läuft die Suche nach Verschütteten unter Hochdruck. Zwar gibt es immer wieder Berichte, dass Überlebende gefunden werden, doch die Hoffnung schwindet mit jeder Stunde, die verstreicht. Hilfe erhalten die venezolanischen Einsatzkräfte von rund 1600 internationalen Rettungskräften, die inzwischen im südamerikanischen Land eingetroffen sind. Auch die Schweiz ist mit Helfenden vor Ort. Besonders im Norden des Landes, im Bundesstaat La Guaira, aber auch in der Hauptstadt Caracas haben die Beben große Zerstörung gebracht. In der Küstenregion La Guaira hat das Militär die Kontrolle übernommen. 14.000 Soldaten seien vor Ort, teilte Interimspräsidentin Delcy Rodriguez mit.
0: Michael Wettstein. Nun in die Schweiz. Der Bund hat früher als abgemacht Geld in die USA überwiesen für die F-35-Kampfjets. Das sagt Rüstungschef Urs Lohr im Interview mit der NZZ am Sonntag. Alle Raten, die in diesem Jahr fällig sind, seien schon bezahlt. Insgesamt gehe es um knapp 500 Millionen Franken, sagt Lohr. Der Bund wolle lieber nichts riskieren, das könne sich die Schweiz in der aktuellen geopolitischen Lage nicht leisten. Hintergrund ist der Streit um Preise und Lieferfristen mit den USA. Die bestellten Patriot-Luftabwehrsysteme verzögern sich um mehrere Jahre und die F-35-Kampfjets werden teurer als ursprünglich abgemacht. Dann zur Fußball-Weltmeisterschaft der Männer. Kongo hat sich zum ersten Mal in seiner Geschichte für die K.O.-Phase an einer WM qualifiziert, dank des 3:1-Siegs gegen Usbekistan. Ebenfalls weiter sind Portugal und Kolumbien. Diese beiden Teams spielen gegeneinander 0:0 unentschieden. Zuvor gewann England gegen Panama mit 2-0, Kroatien bezwang Ghana 2-1. England, Kroatien und Ghana bleiben ebenfalls im Turnier vertreten. Bleiben die Wetteraussichten für heute Sonntag. Es wird ein weiteres Mal ziemlich sonnig und heiß mit 33 bis 37 Grad. In den Alpen sind lokale Gewitter möglich. Das waren Nachrichten von Radio SRF, verantwortlich Lukas Siegfrieds. SRF Verkehrsinformation von 5.06 Uhr. Vorsicht auf der A2 Luzern Richtung Basel. In Höhe Liestal ist die Ausfahrt nach einem Unfall gesperrt. Und A1 Genf Richtung Lausanne zwischen Nyon und Gland. Verkehrsbehinderung nach einem Unfall.
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0: Ina poesia en dialect gualser d'Elisabeth Mani Held Stab.
1: Ängst. Wenn ich alle meine Ängste könnte einsperren, wäre ich den ganzen Tag am Zäunen.

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1: Wir sind glücklicherweise schon das dritte Jahr jetzt bei Open Doors dabei und das ist für uns sehr eine gute Gelegenheit von Anfang an gewesen, dass wir das Projekt können zeigen und jetzt können wir die Baustelle zeigen und das ist natürlich ein sehr freudiger Anlass, weil wir im Februar haben mit den Bauarbeiten angefangen, nachdem dass wir jetzt mehr als 5 Jahre geplant haben.
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2: Ja, das Schönste war, wenn der Kran ist gestellt wurde, dann hat man im ganzen Dorf gesehen, so, jetzt geht's los. Und das ist natürlich schon immer ein sehr wichtiger Moment. Man plant und plant und plant und irgendwann fährt man mal an und dann sieht man, was entsteht, wo man geplant hat. Und das ist natürlich schon für mich persönlich sehr bewegend.
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2: Und jetzt, seitdem, wo man jetzt intensiver am Planen und am Bauen und Ausreissen und Machen ist, hat man einfach gesehen, dass unter der Oberfläche einfach sehr viele Themen rauskommen, die man nicht hat kennen gesehen. Und das hat jetzt einfach einen Einfluss einerseits auf die Planung, wenn man schnell reagieren kann. Und es hat einen grossen Einfluss auch auf die Kosten. Also, dass wir jetzt die Prognose, die wir mal hatten, das können wir einfach nicht halten.
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2: Wir haben die Finanzierung so wie gesichert, dass wir bauen können. Die Liquidität der Stiftung ist gesichert bis Sommer nächstes Jahr, also ein rundes Jahr. Das heisst, wir haben jetzt noch ein gutes Jahr Zeit, für rund 1 Million neues Geld zu generieren.
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2: Aber wir sind darauf angewiesen, dass wir weitere Spender können, gewinnen und andere Stiftungen, die zahlen, weil die Fremdfinanzierung können wir aufgrund von der Tragbarkeit nicht mehr erhöhen.
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1: Es war aussergewöhnlich, die Hitzewelle in Chur hat es 12 Hitzetage gegeben und das ist ähnlich viel wie damals 2003. Und es hat sogar einen neuen Rekord gegeben im Kanton Graubünden, Schgol. Das hat am Samstag 35,1 Grad gehabt. Das ist ein neuer Rekord für die Station.
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1: Das Wetter wechselt ein bisschen. Der Montag, da ist es sehr sonnig, aber es gibt schon gleich Quellwolken und Platzregen. Ähnlich am Dienstag, auch sehr sonnig, da gibt es am Nachmittag Platzregen. Und dann geht es bis weite Mittwoch hinein, wo es immer wieder mal regnet. Erst am Mittwochabend wird es ein bisschen freundlicher. Und nachher der Rest der Woche, Donnerstag bis Sonntag, ist wieder sonnig.
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1: Nein, die 15 mm Längen jene her. Es fehlen seit März etwa 150 mm, also das Zehnfache müsste da kommen. Natürlich hoffentlich nicht gerade am Stück. Wenn man nur den Juni anschaut, dann gibt es recht grosse Unterschiede. Da ist vor allem zur Selva und das Churer Rheintal trocken. Da hat es nur etwa die Hälfte vom Juni Regen gegeben sitzen. Südbünden hingegen, da war es etwa normal gewesen.
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1: Die Nachrichten von SRF um 20 Uhr mit Olivier Limacher. Mit einem Festumzug ist das 32. Eidgenössische Jodlerfest in Basel zu Ende gegangen. Rund 200.000 Besucherinnen und Besucher feierten gemeinsam mit etwa 12.000 Teilnehmenden, so die Bilanz der Organisatoren. Die Wettbewerbe im Jodeln, Alphornblasen und Fahnenschwingen seien auf großes Interesse gestoßen. Die Vortragslokale seien durchgehend voll besetzt gewesen, heißt es weiter. Trotz Temperaturen von bis zu 40 Grad blieb die Stimmung laut Festkomitee gut und auch die Kantonspolizei sagt, es sei zu keinen nennenswerten Zwischenfällen gekommen. Das nächste eidgenössische Jodlerfest findet in 3 Jahren, Anfang Juni im Burgdorf im Kanton Bern statt. 2 weitere Meldungen aus der Schweiz. Die hohen Temperaturen haben am Wochenende in Basel zu vielen Sanitätseinsätzen geführt. Die Sanität Basel-Stadt rückte am Wochenende knapp 300 Mal aus, wie die Behörden mitteilen. Die Zahl der Einsätze habe an allen 3 Tagen den normalen Tagesdurchschnitt um mehr als die Hälfte überschritten. Und auf einem Wanderweg in der Region Lugano ist am Sonntag ein Mann tödlich verunglückt. Laut der Tessiner Kantonspolizei wurde seine Leiche auf dem Weg zwischen Gandria und Brech gefunden. Er stürzte aus noch ungeklärten Gründen mehrere Meter in die Tiefe. Die Identität des Mannes ist noch nicht geklärt. Das Kernkraftwerk Gösgen im Kanton Solothurn ist wieder am Netz nach seiner Jahresrevision. Die Anlage in Däniken war während 28 Tagen für Unterhalts- und Kontrollarbeiten außer Betrieb. Laut der Betreiberin Kernkraftwerk Gösgen-Däniken AG verliefen sämtliche Untersuchungen ohne Beanstandungen. Während der Revision des Atomkraftwerks waren rund 1000 externe Fachkräfte aus über 180 Unternehmen im Einsatz. Die Leistung des Kernkraftwerks wird nun schrittweise wieder auf die volle Kapazität erhöht. Noch eine Meldung vom Sport, Leichtathletik. Audrey Vero gewinnt auch das Diamond League Meeting in Paris und stellt dabei einen neuen Schweizer Rekord auf. Die Freiburgerin verbessert ihre Bestmarke über 800 Meter um 1800 Sekunden. Für Vero ist es bereits der 4. Sieg in Folge in der Diamond League. Das ist zuvor noch keiner Schweizer Leichtathletin gelungen. Das Wetter. Morgen ist es zeitweise sonnig bei schwülwarmen 29 Grad. Stellenweise gibt es Schauer und Gewitter, hauptsächlich in den Bergen. Das waren Nachrichten von Radio SRF, verantwortlich Michael Wettstein.
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1: Die Nachrichten von SRF um 21 Uhr mit Olivia Limacher. Mit einem Festumzug ist das 32. Eidgenössische Jodlerfest in Basel zu Ende gegangen. Rund 200.000 Besucherinnen und Besucher feierten gemeinsam mit etwa 12.000 Teilnehmenden, so die Bilanz der Organisatoren. Die Wettbewerbe im Jodeln, Alphornblasen und Fahnenschwingen seien auf großes Interesse gestoßen. Die Vortragslokale seien durchgehend voll besetzt gewesen, heißt es weiter. Trotz Temperaturen von bis zu 40 Grad blieb die Stimmung laut Festkomitee gut und auch die Kantonspolizei sagt, es sei zu keinen nennenswerten Zwischenfällen gekommen. Das nächste eidgenössische Jodlerfest findet in 3 Jahren Anfang Juni in Burgdorf im Kanton Bern statt. Ebenfalls zu Ende gegangen ist am Abend das Open Air St. Gallen. Etwa 105.000 Menschen besuchten das Ostschweizer Festival an diesem Wochenende, wie die Organisatorinnen und Organisatoren melden. Zu den Highlights der diesjährigen Ausgabe zählten die Auftritte von Hecht, Nina Chuba, 21 Pilots und Jan Delay. Das diesjährige Festival sei eines der heißesten und trockensten in der fast 50-jährigen Geschichte gewesen, heißt es in der Mitteilung. Es sei aber ohne größere Zwischenfälle verlaufen. 2 weitere Meldungen aus der Schweiz. Im Kanton Bern ist ein 71-jähriger Mann nach einem Badeunfall ums Leben gekommen. Laut Polizeiangaben geriet der Mann beim Schwimmen in der Aare in Not. Er konnte bei Münsingen von Drittpersonen gerettet werden, verstarb danach aber im Spital. Die regionale Staatsanwaltschaft hat Ermittlungen aufgenommen. Und auf einem Wanderweg in der Region Lugano ist am Sonntag ein Mann tödlich verunglückt. Laut der Tessiner Kantonspolizei wurde seine Leiche auf dem Weg zwischen Gandria und Bre gefunden. Er stürzte aus noch ungeklärten Gründen mehrere Meter in die Tiefe. Die Identität des Mannes ist noch nicht geklärt. Das Wetter. Morgen ist es zeitweise sonnig bei schwülwarmen 29 Grad. Stellenweise gibt es Schauer und Gewitter mit Schwerpunkt in den Bergen. Das waren Nachrichten von Radio SRF, verantwortlich Michael Wettstein.
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1: Die Nachrichten von SRF um 22 Uhr mit Olivia Limacher und diesen Themen. Erneute Proteste in Serbien. Tausende gehen auf die Straße und demonstrieren gegen Präsident Alexander Vucic. Tag 4 nach den verheerenden Erdbeben in Venezuela. Die Wut in der Bevölkerung auf die Regierung wächst. Trotz Hitze und Trockenheit, das eidgenössische Jodlerfest und auch das Open Air St. Gallen ziehen eine positive Bilanz. Das Wetter morgen ist es zeitweise sonnig bei schwülwarmen 29 Grad. Stellenweise gibt es Schauer und Gewitter. In Serbien haben heute mehrere tausend Menschen gegen die Regierung von Präsident Alexander Vucic demonstriert. Die Kundgebung fand in der Stadt Kraljevo, 160 Kilometer südlich der Hauptstadt Belgrad, statt. Die Proteste dauern seit dem Einsturz eines Bahnhofsvordachs in Novi Sad im November 2024 an. Damals kamen 16 Menschen ums Leben. Viele machen Korruption und Misswirtschaft der Regierung Vucic für das Unglück verantwortlich. Vucic selber kündigte gestern seinen Rücktritt in wenigen Wochen und Neuwahlen an. Seine zweite Amtszeit endet regulär im kommenden Mai, eine dritte ist ausgeschlossen. Erwartet wird, dass Vucic Ministerpräsident werden will und als Spitzenkandidat seiner Partei bei Neuwahlen antreten will. In Venezuela suchen Rettungskräfte mit Suchhunden weiter nach Überlebenden des Erdbebens vor 4 Tagen. Offiziell liegt die Zahl der Todesopfer bislang bei 1430. Mehr als 3200 Menschen sind verletzt worden. Zehntausende werden weiter vermisst und Hunderttausende haben ihr Zuhause verloren. In der Bevölkerung wächst derweil der Zorn auf die Regierung, sagt ARD-Korrespondentin Jenny Barke.
2: Kritisiert wird die mangelnde Unterstützung. Vielerorts seien die zivilen Helfer auf sich alleine gestellt, graben mit bloßen Händen nach den Verschütteten. Tausende Bürger organisierten wegen fehlender staatlicher Präsenz selbst spontane Hilfsaktionen, knüpften improvisierte Netzwerke und bildeten Konvois mit Spenden und Lebensmitteln, die sie in die betroffenen Regionen brachten. Die Regierung schränkte den Zugang zum Bundesstaat La Guajira ein und entsandte Militär in die Region. Freiwillige Helfer mussten für den Zugang einen Sicherheitspass beantragen. Oftmals stehen sie aber vor den Registrierungsstellen vor verschlossenen Türen, wie Videos in sozialen Netzwerken zeigen. Die fehlende staatliche Koordinierung und Verhinderung eigener ziviler Hilfen sorgt für immer größere Proteste. Bei einem Besuch in einem erdbebenbetroffenen Stadtteil ist Interimspräsidentin Delcy Rodriguez ausgebuht worden. Das schwerste Erdbeben seit mehr als einem Jahrhundert trifft Venezuela nach mehr als einem Jahrzehnt wirtschaftlichen Niedergangs, der die öffentliche Versorgung in dem ölreichen Land ausgehöhlt hat. Die Festnahme des linksnationalistischen Staatschefs Nicolás Maduro Anfang Januar bei einem US-Militäreinsatz hat das Land zudem politisch destabilisiert.
1: Jenny Barke. In die Schweiz. Mit einem Festumzug ist das 32. eidgenössische Jodlerfest in Basel zu Ende gegangen. Rund 200.000 Besucherinnen und Besucher feierten gemeinsam mit etwa 12.000 Teilnehmenden, so die Bilanz der Organisatoren. Die Wettbewerbe im Jodeln, Alphornblasen und Fahnenschwingen seien auf großes Interesse gestoßen. Die Vortragslokale seien durchgehend voll besetzt gewesen, heißt es weiter. Trotz Temperaturen von bis zu 40 Grad blieb die Stimmung laut Festkomitee gut und auch die Kantonspolizei sagt, es sei zu keinen nennenswerten Zwischenfällen gekommen. Das eidgenössische Jodlerfest findet in 3 Jahren Anfang Juni in Burgdorf im Kanton Bern statt. Ebenfalls zu Ende gegangen ist am Abend das Open Air St. Gallen. Etwa 105.000 Menschen besuchten das Ostschweizer Festival an diesem Wochenende, wie die Organisatoren melden. Zu den Highlights der diesjährigen Ausgabe zählten die Auftritte von Hecht, Nina Chuba, 21 Pilots und Jan Delay. Das diesjährige Festival sei eines der heißesten und trockensten in der fast 50-jährigen Geschichte gewesen, heißt es in der Mitteilung. Es sei aber ohne größere Zwischenfälle verlaufen. Nun zu weiteren Meldungen des Tages in der Übersicht. Bei einem Flugzeugabsturz im Nordosten Frankreichs sind laut Behörden 11 Personen ums Leben gekommen. Gemäß französischen Medien handelt es sich bei den Opfern um den Piloten sowie um je 5 Fallschirmspringer und Instruktoren. Die Absturzstelle befindet sich in einem Vorort der Stadt Nancy. Weshalb das Flugzeug abstürzte, ist unklar. Die deutsche Schriftstellerin Lena Schette hat den renommierten Ingeborg-Bachmann-Preis im österreichischen Klagenfurt gewonnen. Die 32-jährige Autorin gewann den Preis für ihren Text «Was wir tragen». Darin schildert sie die Freundschaft zwischen zwei übergewichtigen Freundinnen. Der Preis ist mit 30.000 Euro dotiert. An der Fußballweltmeisterschaft kennt die Schweiz nun ihren Gegner im 16. Final. Es ist Algerien. Damit trifft die Nazi auf ihren ehemaligen Trainer Wladimir Petkovic. Das Spiel Schweiz-Algerien findet am Freitagmorgen statt. Anpfiff ist um 5 Uhr Schweizer Zeit.

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1: Die Nachrichten von SRF um 11 mit Manuel Rissi. Die aktuelle Hitzewelle hat auch heute Sonntag in vielen europäischen Ländern für Temperaturrekorde gesorgt. Nördlich der tschechischen Hauptstadt Prag etwa stieg die Temperatur auf fast 42 Grad. Und in der österreichischen Hauptstadt Wien wurden erstmals 40 Grad gemessen. In Basel gab es mit 39 Grad bereits gestern einen neuen Temperaturrekord. Es war die höchste jemals in der Deutschschweiz gemessene Temperatur. Die hohen Temperaturen haben auch Folgen für die Menschen. Laut der Weltgesundheitsorganisation WHO wurden seit dem 21. Juni in Europa mehr als 1300 zusätzliche Todesfälle verzeichnet im Zusammenhang mit der Hitze. In Serbien haben heute mehrere tausend Menschen gegen die Regierung vom Präsident Aleksandar Vučić demonstriert. Die Kundgebung fand in der Stadt Kraljevo, 160 Kilometer südlich der Hauptstadt Belgrad, statt. Die Proteste dauern seit dem Einsturz eines Bahnhofsvordachs in Novi Sad im November 2024 an. Damals kamen 16 Menschen ums Leben. Viele machen Korruption und Misswirtschaft der Regierung Vučićs für das Unglück verantwortlich. Vučić selber kündigte gestern seinen Rücktritt in wenigen Wochen und Neuwahlen an. Seine zweite Amtszeit endet regulär im kommenden Mai. Eine dritte ist ausgeschlossen. Erwartet wird, dass Vučić Ministerpräsident werden will und als Spitzenkandidat seiner Partei bei Neuwahlen antreten will. Zu zwei Meldungen aus der Schweiz. Mit einem Festumzug ist das 32. eidgenössische Jodlerfest in Basel zu Ende gegangen. Rund 200'000 Besucherinnen und Besucher feierten gemeinsam mit etwa 12'000 Teilnehmenden, so die Bilanz der Organisatoren. Trotz Temperaturen von bis zu 40 Grad blieb die Stimmung laut Festkomitee gut und auch die Kantonspolizei sagt, es sei zu keinen nennenswerten Zwischenfällen gekommen. Ebenfalls zu Ende gegangen ist am Abend das Open Air St. Gallen. Etwa 105'000 Menschen besuchten das Ostschweizer Festival an diesem Wochenende. Wie die Organisatorinnen und Organisatoren melden, das diesjährige Festival sei eines der heißesten und trockensten in der fast 50-jährigen Geschichte gewesen, heißt es in der Mitteilung weiter. Zum Sport. An der Fußballweltmeisterschaft ist Kanada eine Runde weiter. Die Kanadier gewannen den 16. Final gegen Südafrika mit 1:0. Damit haben sich die Kanadier für den Achtelfinal qualifiziert. Auf wen Kanada dort trifft, wird am kommenden Dienstag entschieden. Dann spielt Marokko gegen die Niederlande. Die Wetteraussichten. Die Woche beginnt zeitweise sonnig bei schwülwarmen 29 Grad. Stellenweise sind Schauer und Gewitter möglich, vor allem in den Bergen. Das waren Nachrichten von Radio SRF. Am Mikrofon und verantwortlich Manuel Risi.
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1: Die Nachrichten von SRF um Mitternacht mit Manuel Risi und diesen Themen. In Serbien haben erneut Tausende gegen die Regierung von Aleksandar Vučić demonstriert. In Venezuela wächst die Wut gegen die Regierung nach den verheerenden Erdbeben. Die Wetteraussichten: Die Woche startet teils sonnig und schwülwarm bei 29 Grad. In Serbien haben am Sonntag mehrere tausend Menschen gegen die Regierung von Präsident Aleksandar Vučić demonstriert. Die Kundgebung fand in der Stadt Kraljevo, 160 Kilometer südlich der Hauptstadt Belgrad, statt. Die Proteste dauern seit dem Einsturz eines Bahnhofsvordachs in Novi Sad im November 2024 an. Damals kamen 16 Menschen ums Leben. Viele machen Korruption und Misswirtschaft der Regierung Vučić für das Unglück verantwortlich. Vučić selber kündigte gestern seinen Rücktritt in wenigen Wochen und Neuwahlen an. Seine zweite Amtszeit endet regulär im kommenden Mai. Eine dritte ist ausgeschlossen. Erwartet wird, dass Vučić Ministerpräsident werden will und als Spitzenkandidat seiner Partei bei den Neuwahlen antreten wird. Nach Venezuela nun. Dort suchen Rettungskräfte mit Suchhunden weiter nach Überlebenden nach den Erdbeben vor 4 Tagen. Offiziell liegt die Zahl der Todesopfer bislang bei 1430. Mehr als 3200 Menschen sind verletzt worden. Zehntausende Personen werden weiter vermisst und Hunderttausende haben ihr Zuhause verloren. In der Bevölkerung wächst derweil der Zorn auf die Regierung. Das sagt ARD-Korrespondentin Jenny Barke.
2: Kritisiert wird die mangelnde Unterstützung. Vielerorts seien die zivilen Helfer auf sich alleine gestellt, graben mit bloßen Händen nach den Verschütteten. Tausende Bürger organisierten wegen fehlender staatlicher Präsenz selbst spontane Hilfsaktionen, knüpften improvisierte Netzwerke und bildeten Konvois mit Spenden und Lebensmitteln, die sie in die betroffenen Regionen brachten. Die Regierung schränkte den Zugang zum Bundesstaat La Guajira ein und entsandte Militär in die Region. Freiwillige Helfer mussten für den Zugang einen Sicherheitspass beantragen. Oftmals stehen sie aber vor den Registrierungsstellen vor verschlossenen Türen, wie Videos in sozialen Netzwerken zeigen. Die fehlende staatliche Koordinierung und Verhinderung eigener ziviler Hilfen sorgt für immer größere Proteste. Bei einem Besuch in einem erdbebenbetroffenen Stadtteil ist Interimspräsidentin Delcy Rodriguez ausgebuht worden. Das schwerste Erdbeben seit mehr als einem Jahrhundert trifft Venezuela nach mehr als einem Jahrzehnt wirtschaftlichen Niedergangs, der die öffentliche Versorgung in dem ölreichen Land ausgehöhlt hat. Die Festnahme des linksnationalistischen Staatschefs Nicolás Maduro Anfang Januar bei einem US-Militäreinsatz hat das Land zudem politisch destabilisiert.
1: Jenny Barke von der ARD berichtet. Die aktuelle Hitzewelle hat auch gestern Sonntag in vielen europäischen Ländern für Temperaturrekorde gesorgt. Nördlich der tschechischen Hauptstadt Prag etwa stieg die Temperatur auf fast 42 Grad und in der österreichischen Hauptstadt Wien wurden erstmals 40 Grad gemessen. In Basel gab es mit 39 Grad bereits gestern einen neuen Temperaturrekord. Es war die höchste jemals in der Deutschschweiz gemessene Temperatur. Die hohen Temperaturen haben auch Folgen für die Menschen. Laut der Weltgesundheitsorganisation WHO wurden seit dem 21. Juni in Europa mehr als 1300 zusätzliche Todesfälle verzeichnet im Zusammenhang mit der Hitze. In die Schweiz nun. Mit einem Festumzug ist das 32. Eidgenössische Jodlerfest in Basel zu Ende gegangen. Rund 200.000 Besucherinnen und Besucher feierten gemeinsam mit etwa 12.000 Teilnehmenden, so die Bilanz der Veranstaltenden. Die Wettbewerbe im Jodeln, Alpenblasen und Fahnenschwingen seien auf großes Interesse gestoßen. Die Vortragslokale seien durchgehend voll besetzt gewesen, heißt es weiter. Trotz Temperaturen von bis zu 40 Grad blieb die Stimmung laut Festkomitee gut. Und auch die Kantonspolizei sagt, es sei zu keinen nennenswerten Zwischenfällen gekommen. Das nächste eidgenössische Jodlerfest findet in 3 Jahren, Anfangs Juni, in Burgdorf im Kanton Bern statt. Ebenfalls zu Ende gegangen ist am Abend das Open Air St. Gallen. Etwa 105.000 Menschen besuchten das Ostschweizer Festival an diesem Wochenende, wie die Organisatorinnen und Organisatoren melden. Zu den Highlights der diesjährigen Ausgabe zählten die Auftritte von Hecht, Nina Chuba, 21 Pilots und Jan Delay. Das diesjährige Festival sei eines der heißesten und trockensten in der fast 50-jährigen Geschichte gewesen, heißt es in der Mitteilung. Es sei aber ohne größere Zwischenfälle verlaufen. Und damit zum Sport. An der Fußballweltmeisterschaft ist Kanada eine Runde weiter. Die Kanadier gewannen den 16. Final gegen Südafrika mit 1:0. Damit hat sich Kanada für den Achtelfinal qualifiziert. Auf wen die Kanadier dort treffen, wird am kommenden Dienstag entschieden. Dann spielt Marokko gegen die Niederlande. Und noch zur Leichtathletik. Audrey Vero hat auch das Diamond League Meeting in Paris gewonnen und sie stellte dabei einen neuen Schweizer Rekord auf. Die Freiburgerin verbesserte ihre Bestmarke über 800 Meter um 1800stel Sekunden. Für Vero ist es bereits der 4. Sieg in Folge in der Diamond League. Das ist zuvor noch keiner Schweizer Leichtathletin gelungen. Und damit die Wetteraussichten zum Wochenstart. Heute Montag wird es zeitweise sonnig. Vor allem in den Bergen sind Schauer oder teils kräftige Gewitter möglich, aber lokal auch im Flachland. Das Thermometer steigt auf schwülwarme 29 Grad. Im Tessin gibt es bis 33 Grad. Das waren Nachrichten von Radio SRF. Am Mikrofon und verantwortlich heute Nacht Manuel Risi.
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Graubünden ist das Land der tausend Täler. Ist das ein Vorteil oder ist's ein Fehler? Ich kann's nicht sagen, eines weiß ich nur. Gott gab uns

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1: Die Nachrichten von SRF um 1 mit Manuel Risi. Nach den zerstörerischen Erdbeben in Venezuela mit bisher über 1400 bestätigten Toten möchte die Oppositionsführerin Maria Corina Machado in das südamerikanische Land zurückkehren. Das sagte die Friedensnobelpreisträgerin in einem Interview mit dem Sender Fox News. Die Zeit sei nun gekommen, sagte Machado, sie wolle mit ihrem Volk zusammen sein.
2: The time has come. It is my duty to accompany my people. We need to be together, to embrace, to grieve and mourn together, but also to give each other strength at this difficult time.
1: In dieser schwierigen Zeit müssten sich die Menschen gegenseitig Stärke geben, so Machado. Machado hat bereits mehrfach gesagt, sie wolle in das Land zurückkehren. Die US-Regierung halte dies derzeit aber für keine gute Idee. Das berichtet die New York Times unter Berufung auf Regierungsvertreter. Die oppositionelle Politikerin hatte im Dezember Venezuela verlassen, weil sie vom damaligen Regime unter Präsident Nicolas Maduro bedroht wurde. Derweil wächst in Venezuela nach den Erdbeben die Wut auf die Regierung. Viele Menschen kritisieren die mangelnde Unterstützung, unter anderem bei der Suche nach Vermissten. Im Süden des Libanon hat die israelische Armee nach eigenen Angaben einen unterirdischen Tunnel der vom Iran unterstützten Hisbollah-Miliz zerstört. Es habe sich dabei um Terrorinfrastruktur gehandelt, teilte die israelische Regierung mit. Der Tunnel soll mehr als 200 Meter lang und über 25 Meter tief gewesen sein. Darin seien unter anderem Waffen gelagert worden. Man habe die USA im Vorfeld über den Angriff informiert. Am Freitag hatten sich Israel und die libanesische Regierung auf einen Weg zu Frieden und Sicherheit geeinigt. Die Hisbollah-Miliz lehnt die Vereinbarung jedoch ab. Die aktuelle Hitzewelle hat auch gestern in vielen europäischen Ländern für Temperaturrekorde gesorgt. Nördlich der tschechischen Hauptstadt Prag etwa stieg die Temperatur auf fast 42 Grad. Und in der österreichischen Hauptstadt Wien wurden erstmals 40 Grad gemessen. In Basel gab es mit 39 Grad bereits vorgestern einen neuen Temperaturrekord. Es war die höchste jemals in der Deutschschweiz gemessene Temperatur. Die hohen Temperaturen haben auch Folgen für die Menschen. Laut der Weltgesundheitsorganisation WHO wurden seit dem 21. Juni in Europa mehr als 1300 zusätzliche Todesfälle verzeichnet im Zusammenhang mit der Hitze. Zum Sport. An der Fußballweltmeisterschaft ist Kanada eine Runde weiter. Die Kanadier gewannen den 16. Final gegen Südafrika mit 1:0. Damit hat Kanada sich für den Achtelfinal qualifiziert. Auf wen Kanada dort trifft, wird am kommenden Dienstag entschieden. Dann spielt Marokko gegen die Niederlande. Die Wetteraussichten. Heute wird es zeitweise sonnig bei schwülwarmen 29 Grad. Stellenweise sind Schauer und Gewitter möglich, in den Bergen wie auch im Flachland. Das waren Nachrichten von Radio SRF. Am Mikrofon und verantwortlich heute Nacht Manuel Risi.
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1: Die Nachrichten von SRF um 2 mit Manuel Risi. Nach den zerstörerischen Erdbeben in Venezuela mit bisher über 1400 bestätigten Toten möchte die Oppositionsführerin Maria Corina Machado in das südamerikanische Land zurückkehren. Das sagte die Friedensnobelpreisträgerin in einem Interview mit dem Sender Fox News. Die Zeit sei nun gekommen, sagte Machado, sie wolle mit ihrem Volk zusammen sein.
2: The time has come. It is my duty to accompany my people. We need to be together, to embrace, to grieve and mourn together, but also to give each other strength at this difficult time.
1: In dieser schwierigen Zeit müssten sich die Menschen gegenseitig Stärke geben, so Machado. Machado hat bereits mehrfach gesagt, sie wolle in das Land zurückkehren. Die oppositionelle Politikerin hatte im Dezember Venezuela verlassen, weil sie vom damaligen Regime unter Präsident Nicolas Maduro bedroht wurde. Derweil wächst in Venezuela die Wut auf die Regierung. Viele Menschen kritisieren die mangelnde Unterstützung, unter anderem bei der Suche nach Vermissten. Nach dem Beben werden im Land noch Zehntausende Menschen vermisst. Im Süden des Libanon hat die israelische Armee nach eigenen Angaben einen unterirdischen Tunnel der vom Iran unterstützten Hisbollah-Miliz zerstört. Es habe sich dabei um Terrorinfrastruktur gehandelt, teilte die israelische Regierung mit. Der Tunnel soll mehr als 200 Meter lang und über 25 Meter tief gewesen sein. Darin seien unter anderem Waffen gelagert worden. Man habe die USA im Vorfeld über den Angriff informiert. Am Freitag hatten sich Israel und die libanesische Regierung auf einen Weg zu Frieden und Sicherheit geeinigt. Die Hisbollah-Miliz lehnt die Vereinbarung jedoch ab. Die aktuelle Hitzewelle hat auch gestern in vielen europäischen Ländern für Temperaturrekorde gesorgt. Nördlich der tschechischen Hauptstadt Prag etwa stieg die Temperatur auf fast 42 Grad. Und in der österreichischen Hauptstadt Wien wurden erstmals 40 Grad gemessen. In Basel gab es mit 39 Grad bereits vorgestern einen neuen Temperaturrekord. Es war die höchste jemals in der Deutschschweiz gemessene Temperatur. Die hohen Temperaturen haben auch Folgen für die Menschen. Laut der Weltgesundheitsorganisation WHO wurden seit dem 21. Juni in Europa mehr als 1300 zusätzliche Todesfälle verzeichnet im Zusammenhang mit der Hitze. Zum Sport. An der Fußballweltmeisterschaft ist Kanada eine Runde weiter. Die Kanadier gewannen den 16. Final gegen Südafrika mit 1:0. Damit haben sich die Kanadier für den Achtelfinal qualifiziert. Auf wen Kanada dort trifft, wird am kommenden Dienstag entschieden. Dann spielt Marokko gegen die Niederlande. Die Wetteraussichten. Heute wird es zeitweise sonnig bei schwülwarmen 29.